0: Was ist deine Problem?
1: Groß.
0: Was?
1: Ich komme jetzt was.
0: Geslabe.
1: Ich habe ein bisschen. Ja, kannst du.
0: Ja, probier.
1: Aufnahme weg mal.
0: Danke.
2: Bitte. Das ist auch dann.
1: Yes.
0: Ich bin
1: eine Karte? Schnell, Olle!
0: Lecker!
1: Olle!
0: Herr Slabe. Ich will um Vater.
1: Eine Sutka ich probieren, aber einkaufen keine Brodavka, ja.
0: Ich habe das schon gesehen.
1: Sie hören, schon!
0: Oh, Klarinette.
1: Suche. Ja. Super. Lauter machen.
0: Aha. Oh, schön, fantastisch.
1: Super.
0: Ja.
1: Was haben wir
0: bitte? Du.
1: Steve.
0: Yes.
1: Ja, das sind die
0: Augen.
1: Mein Sohn.
0: Ich habe Schmerzen in den Augen. Klaus.
1: Klaus, bitte komm.
2: Ja, was ist das? Was ist das hier?
3: Nee.

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Du formlos Knäter, aus der die Lebensgeist seinen letzten Reißfunken aussaugen, fliegen angestachelt, taumelt besoffen.